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1: Papst Leo XIV. Muss heute Vormittag ins Krankenhaus. Bei einer routinemäßigen Untersuchung wurde ein Lungenknoten im frühen Stadium entdeckt. Der Papst will voraussichtlich eine Woche im Spital bleiben. Wegen des Eingriffs muss er mehrere Termine absagen, darunter auch seine Teilnahme am internationalen Bischofstreffen zu Ehe und Familie im Vatikan. Die Eisenbahner eröffnen heute die Herbstlohnrunde. Die Gewerkschaft Wider fordert eine Inflationsabgeltung und einen Reallohnplus. Außerdem sollen die Ruhezeiten in der Bahnbranche verlängert werden. Die Arbeitgeberseite betont, dass der Abschluss wirtschaftlich tragbar sein muss. Österreichs Teamkapitän David Alaba hat gestern sein Debüt in der italienischen Serie A gegeben. Der 34-Jährige ist in der 73. Minute für seinen neuen Club Udinese Calcio eingewechselt worden. Am Ende hat es eine 1:2 Niederlage gegen Torino gegeben. Der Schauspieler RJ Mitty, bekannt aus der preisgekrönten Serie Breaking Bad, ist im Alter von 34 Jahren verstorben. Das haben seine Vertreter jetzt mitgeteilt. Die Todesursache ist noch nicht bekannt. Mitty hat in der Serie den Sohn von Walter White gespielt.
2: Schönen guten Morgen heute am Dienstag und um kurz nach 7 geht die Sonne auf und es wird heute ein richtig feiner Tag. Eigentlich einer der schönsten Tage der ganzen Woche, weil ganz viel Sonnenschein. Im Osten hängen noch ein paar Wolken rum, ein bisschen windig ist es, aber sonst trocken bleibt es, 18 Grad heute höchstens.
3: Schönen guten Morgen heute am Dienstag. Das ist der Blick auf Österreichs Straßen und der verläuft um die Uhrzeit noch richtig entspannt. Da gibt es aktuell keine Verzögerungen. Gute und vor allem sichere Fahrt.
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4: Auf geht's, ab geht's. Dienstag ist 13. Oktober auf Pirate und heute wachen wir gemeinsam auf. Kathi hier. Hi. In bester Gesellschaft, du, Kaffee und Le Tigre. Ja, mit ein bisschen Riot Girl in den Tag starten. Ich glaube, besser geht's nicht, oder?

Schönen guten Morgen am Dienstag. Du hörst Pirate Radio. So anders wie du. Und wenn du die frühen Arctic Monkeys so ein bisschen vermisst, dann genau zuhören. Das sind nämlich Bilk, ein Trio aus Essex. Und ich finde, die bringen so diesen rotzig klassischen Gitarrensound aus Großbritannien ein bisschen zurück. Aber sie mischen ein bisschen Rap hinein. Und dieser Song heißt Daydreamer. An alle, die jetzt auch noch nicht ganz wach sind.

Einen guten Morgen auf Pirate Radio mit fettes Brot zu dir an den Frühstückstisch. Und wenn du gerade dein Handy in der Hand hast, dann kannst du auch gleich mal Instagram aufmachen und Pirate Radio The Alternative reinfolgen. Im Laufe des Tages heute kommt nämlich unser Aftermovie von unserem Pirate Radio Konzert raus. Hat ja letzten Samstag stattgefunden mit Lion Season. Und das sind sie mit Dandelion.

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Ja, guten Morgen mit Bates auf Pirate Radio. Schon wach? Falls es noch ein bisschen dunkel ist im Kopf, keine Sorge. Wir haben keinen weichgespülten Popkram, sondern etwas, was dich wach rüttelt. Band of Skulls am Start mit Himalayan. Himalayan, so. Und dieses Riff. Ja, guten Morgen.

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1: Die Eisenbahner eröffnen heute die Herbstlohnrunde. Die Gewerkschaft Wieder fordert eine Inflationsabgeltung und einen Reallohnplus. Außerdem sollen die Ruhezeiten in der Bahnbranche verlängert werden. Die Arbeitgeberseite betont, dass der Abschluss wirtschaftlich tragbar sein muss. Mehrere Fluggesellschaften streichen jetzt ihre Flüge nach Saudi-Arabien. Grund sind die Angriffe der jemenitischen Houthi-Miliz auf das Land. Betroffen sind unter anderem Qatar Airways und Etihad Airways. Der Internationale Währungsfonds rechnet erst 2027 wieder mit einem stärkeren Wachstum der Weltwirtschaft. Für heuer hat der IFW seine Prognose minimal auf 3,1% angehoben. Nächstes Jahr dürften es unverändert 3,4% werden, wenn sich die Lage im Nahen Osten wie erwartet normalisiert, heißt es. Die hohen Energiepreise belasten die Weltwirtschaft, gleichzeitig stützen aber hohe Investitionen in künstliche Intelligenz die Wirtschaft. Österreichs Teamkapitän David Alaba hat gestern sein Debüt in der italienischen Serie A gegeben. Der 34-Jährige ist in der 73. Minute für seinen neuen Club Udinese Calcio eingewechselt worden. Am Ende hat es eine 1:2 Niederlage gegen Torino gegeben.
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3: Guten Morgen heute am Dienstag und der Oktober hat selbst noch keine Lust auf grausliches Herbstwetter. Es wird nämlich heute nochmal richtig nett. Am Nachmittag viel Sonnenschein, zwischen Niederösterreich und dem Burgenland noch ein paar Wolken und das bei 18 Grad höchstens.
4: Hallo zu euch ins Auto, das ist der Blick auf Österreichs Straßen und in Niederösterreich ein Unfall auf der A22 Richtung Wien und zwar bei Korneuburg West hat's gekracht, eine Fahrspur ist blockiert, plus 10 Minuten aktuell. In Wien auf der Tangente Richtung Süden zwischen Hirschstetten und dem Knoten Prater 15 Minuten einplanen und dann die klassischen Pendelstrecken Oberösterreich. B3 vor der Donaubrücke Mauthausen, dann geht's weiter auf der B1 vor dem Mona-Lisa-Tunnel und auf der A7 Richtung Westautobahn zwischen Treffling und der Hafenstraße plus 15 Minuten. Gute und vor allem sichere Fahrt.
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5: Schönen guten Morgen, das ist dein Dienstag mit mir, der Kathi. Und ja, viel Spaß auch an dich beim Katzenfüttern, Frühstück richten, Kaffee kochen, anziehen, duschen, Zähne putzen, Kinder wecken, in die Arbeit fahren. Was weiß ich. Früh ist auf jeden Fall noch. Aber ich glaube, es ist Zeit für einen ordentlichen Ragebait. More or less. Ragebait übrigens jetzt das Jugendwort des Jahres in Deutschland. Erst am Wochenende gewählt worden. Und andere Leute würden diesen Song wahrscheinlich als Ragebait betiteln. Den hat Sergio Pizzorno von Kasabian nämlich besoffen geschrieben. Tja, während andere Leute sich voll bemühen, schafft er es mit 2 Promille.

Guten Morgen und sonnige Grüße, die kommen heute von Oscar Haag und seinem Surf-Song. Da möchte ich auch am liebsten gerade am Strand mir den Poncho umwerfen und mich in die Wellen stürzen. Aber es ist Dienstag und wir fahren in die Arbeit. Das heißt, heute ja, könnte es sein, dass auch dein Handy mal klingelt. Und wenn da eine Stimme dran ist und die sich erkundigt, na, welchen Sender hören Sie? Dann vergiss es nicht, unser Name ist Pirate Radio. Danke und Bussis.

Meine liebste Entdeckung des Wochenendes. Verifiziert ist eine kleine Gaming-Maus. Ja, und zwar ganz offiziell. Sie hat am Freitag ihren Song GG oder GG rausgebracht. Und alle, die zocken, wissen, was das heißt. Es ist die Abkürzung für Good Game. Also, das schreiben sich so SpielerInnen nach einem Spiel, wenn ja, es ein gutes Spiel war. So, mehr brauche ich dazu eigentlich nicht sagen. Und dazu passend hat sie jetzt auch einiges gepostet auf ihrem Instagram-Kanal. Unter anderem ihre liebsten Co-op- und Multiplayer-Spiele für so einen trüben Herbsttag. Also schau dir das unbedingt an. Und in dem Atemzug bin ich auch drauf gestoßen, dass Verifiziert auch einen Twitch-Account hat. Also für alle Zocker-Mäuse da draußen, die ja, sich vielleicht nicht so ganz abgeholt fühlen von den ganzen Dudes auf Twitch. Vielleicht ist Verifiziert ja was für dich. Ich glaube, das würde ich mir sogar auch mal geben. Habe ich noch nicht, aber werde ich. Schönen guten Morgen mit Pirate Radio. Hier ist Verifiziert auf jeden Fall mit Foo oder Fuck You.

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Ich frage mich ja manchmal, wieso große Unternehmen eigentlich Musik für ihre Werbespots aussuchen. Sitzen da einfach hunderte Menschen an irgendeinem Tisch und analysieren gemeinsam Excel-Tabellen? Ja, vielleicht. Aber 2017 ist das bei Sophie Tucker ein bisschen anders gelaufen. Die beiden sind nämlich einfach mit ein paar Freunden in einer Garage in Florida gesessen, haben aus einer Laune heraus einen Song über ihre Lieblingsbeschäftigung geschrieben. Und zwar das Plaudern mit den besten Freunden. Sie haben den Song also Best Friend genannt. Und plötzlich klopft da Apple an der Tür und sagt, das ist genau der Song, den wir für unser iPhone X haben wollen. Tja, und so ist dieser Song plötzlich auf der Weltbühne gelandet. Schönen guten Morgen mit Pirate Radio. 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
1: Die Unterstützung für einen EU-Beitritt der Ukraine sinkt. Laut einer aktuellen Umfrage der Bertelsmann Stiftung sind nur noch 47% der EU-Bürgerinnen und Bürger für eine Aufnahme des Landes. In Rumänien ist die Zustimmung mit 40% am niedrigsten, in Schweden ist sie mit 69% am höchsten. Die Rektoren der österreichischen Universitäten warnen heute vor massivem Stellenabbau, wenn es zu den geplanten Budgetkürzungen kommt. Gemeinsam mit der österreichischen Hochschülerinnenschaft protestieren sie gegen die Einsparungen. Die ÖH blockiert heute Nachmittag den Wiener Ring mit einer sogenannten Ringvorlesung. Die Regierung will am Wochenende über das Unibudget der nächsten Jahre entscheiden. Die ÖFB-Frauen wollen heute souverän in die zweite Playoff-Runde für die WM 2027 einziehen. Nach dem 2:1-Sieg im Hinspiel gegen den Kosovo hat das Team alle Trümpfe in der eigenen Hand. Gespielt wird um 18 Uhr am Wiener Sportclubplatz. An der mexikanischen Pazifikküste sind mindestens 5 Menschen bei schweren Überschwemmungen durch die Wirbelstürme Simon und Rachel ums Leben gekommen. 5 weitere Personen werden noch vermisst. 32 Menschen konnten mit Hubschraubern gerettet werden. Wegen des Klimaphänomens El Niño bilden sich im Pazifik derzeit besonders viele und starke Hurricanes.
2: Schönen guten Morgen heute am Dienstag. In der Früh sieht man jetzt noch den eigenen Atem, schon noch sehr frisch. Am Nachmittag wird es aber heute richtig fein bei Sonne und 18 Grad höchstens. Nur ein paar Wolken, die noch durchziehen, aber heute kein Regen.
3: Hallo zu euch ins Auto, das ist der Blick auf Österreichs Straßen und heute ist einiges los, vor allem in Oberösterreich. Auf der A7 Richtung Westautobahn dauert es aktuell knapp eine Stunde länger. Zwischen dem Franzosenhausweg und dem Knoten Linz hat es nämlich gekracht. Unfallstelle ist seit einigen Minuten geräumt, Rückstau reicht allerdings noch bis Treffling zurück. Auf der A1 Richtung Wien, da stockt es zwischen dem Knoten Heid und dem Knoten Linz plus 15 Minuten. Und auf der B3 Richtung Linz dauert es länger, in erster Instanz vor Mauthausen und in weiterer Folge vor der Steirecker Brücke. Niederösterreich, 2 Unfälle. Der erste auf der A2 Richtung Wien bei Leobersdorf. Linker Fahrstreifen ist blockiert, plus 15 Minuten. Und auf der A22 Richtung Wien ein Unfall bei Korneuburg West. Da ist die rechte Fahrspur blockiert. Und zum Abschluss der Blick nach Wien, Tangente Richtung Süden. Von Hirstetten bis zum Knoten Prater, 15 Minuten Zeitverlust.
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1: Guten Morgen am 13. Oktober und so langsam trudeln bei mir schon auf Instagram die ganzen Posts von den ganzen Artists ein, die ihre Songs oder Alben jetzt bei den Grammys einreichen. Ist noch keine Nominierung, die kommen erst am 16. November raus, aber ich habe mir da mal ein bisschen angeschaut für Best Rock Album. Da haben normalerweise ja auch NewcomerInnen eine gute Chance, aber diesmal keine Luft zum Atmen. Rolling Stones und Paul McCartney haben dieses Jahr beide große Platten rausgehaut und auch die Foo Fighters. Also es könnte schwer werden für alle anderen, jüngeren Bands, die da irgendwas einreichen, aber nicht unmöglich. Ich bin sehr gespannt auf die Nominierungen. 16. November kommen sie endlich raus. Ich halte dich up to date. Und ich bin die Kathi. Schönen guten Morgen. Das ist Pirate Radio.

Good News für deinen Dienstag. Wir haben nämlich wieder ein Gewinnspiel für dich. 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Also, good luck!

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Dein Dienstagmorgen mit Pirate Radio, so anders wie du. Und ich habe ein kleines Rätsel mitgebracht für den nächsten Song. Der nächste Song ist nämlich ein Stadtname. Von einer der ältesten, durchgehend bewohnten Städte der Welt. Ja, die Stadt ist fast 5000 Jahre alt. Und die Altstadt ist eigentlich seit 1979 ein UNESCO-Weltkulturerbe. Ja, okay. Die Ramp läuft im Hintergrund auch schon. Also alle, die sich richtig gut aktuell auskennen mit der aktuellen Musik, die wissen, was das ist. Die Gorillaz aus ihrem dieses Jahr erschienenen Album. Und der Song heißt Damaskus, mit einem syrischen Rapper sogar, Omar Suleiman und Yasin Bey. Also schönen guten Morgen mit diesem sehr interessanten Song, den du so wahrscheinlich noch nicht gehört hast.

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Ich finde ja, wir ÖsterreicherInnen, wir sind richtig gut im Raunzen und auch richtig gut darin, ja, vor unseren Problemen manchmal ein bisschen wegzulaufen. Aber perfekt, weil dafür haben wir jetzt endlich einen eigenen Song. Das ist Voodoo Jürgens mit Verschwinden. Das Witzige daran, er hat den Song in Bremen aufgenommen, im Norden von Deutschland. Aber den Wiener Dialekt und den Wiener Schmäh, den kriegst du einfach nicht aus dem Herzen raus. Für alle, die sich heute auch oder jetzt gerade auch gerne aufregen würden über, was weiß ich, go for it, lauter drehen. Schönen Tag.

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2: Mehrere Fluggesellschaften streichen jetzt ihre Flüge nach Saudi-Arabien. Grund sind die Angriffe der jemenitischen Houthi-Miliz auf das Land. Betroffen sind unter anderem Qatar Airways und Etihad Airways. Die Eisenbahner eröffnen heute die Herbstlohnrunde. Die Gewerkschaft Wieder fordert eine Inflationsabgeltung und einen Reallohnplus. Außerdem sollen die Ruhezeiten in der Bahnbranche verlängert werden. Die Arbeitgeberseite betont, dass der Abschluss wirtschaftlich tragbar sein muss. Österreichs Teamkapitän David Alaba hat gestern sein Debüt in der italienischen Serie A gegeben. Der 34-Jährige ist in der 73. Minute für seinen neuen Club Udinese Calcio eingewechselt worden. Am Ende hat es eine 1:2 Niederlage gegen Torino gegeben. Der Schauspieler RJ Mitty, bekannt aus der preisgekrönten Serie Breaking Bad, ist im Alter von 34 Jahren verstorben. Das haben seine Vertreter jetzt mitgeteilt. Die Todesursache ist noch nicht bekannt. Mitty hat in der Serie den Sohn von Walter White gespielt.
3: Schönen guten Morgen heute am Dienstag und heute einer der schönsten Tage der ganzen Woche mit maximal viel Sonnenschein. Ein paar unnötige Wolken ziehen noch durch, aber keine Sorge, die sind harmlos. Es bleibt trocken und es gehen sich heute bis zu 18 Grad höchstens aus.
4: Hallo zu euch ins Auto, das ist der Blick auf Österreich Straßen und Obacht bitte in Niederösterreich. A1 Richtung Salzburg, ein LKW-Brand zwischen Amstetten Ost und West. Da bitte aufpassen, der steht Gott sei Dank am Pannenstreifen, aber die Rauchentwicklung ist intensiv. A2 Richtung Wien, ein Unfall beim Knoten Guntramsdorf, Stau baut sich auf. Oberösterreich, A7 Richtung Westautobahn, eine halbe Stunde Zeitverlust zwischen Träfling und dem Franzosenhausweg. Auf der B3 Richtung Linz dauert es länger, vor Mauthausen und in weiterer Folge vor der Stereckerbrücke und auf der B1 vor dem Mona-Lisa-Tunnel. Und dann noch ein Blick nach Wien, Tangente Richtung Süden, von Hirschstetten bis zum Knotenkrater, 15 Minuten Zeitverlust. Gute Fahrt!
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2: Immer zum Start in die Stunde rein clasht's bei uns ordentlich. Also halt einmal der Kaffeehäferl fest. Weil jetzt kommen sie. Teen Jesus and the Jean Teasers clasht sogar von Australien bis nach Österreich. Ich bin die Kathi. Wunderschönen Dienstag.

Wenn dein innerer Stinkefinger schon raus will, don't worry. Du bist auf Pirate Radio gelandet, so anders wie du, und genau für solche Situationen habe ich die passende Musik dabei. Also egal, was dich heute an diesem noch frühen Dienstag eigentlich schon auf die Palme gebracht hat, vielleicht ist das ja ein kleines Ventil für dich. American Hi-Fi mit The Art of Losing aus dem Film Freaky Friday, aber da war die Nummer zensiert. Wir spielen natürlich die unzensierte Version, also los geht's!

Willkommen auf Pirate Radio. Dein Dienstagvormittag. Schön, dass du da bist. Und wenn du am Samstag nicht dabei warst bei unserem dritten Pirate Radio Konzert, dann darfst du dir jetzt ein bisschen einen Einblick holen. Auf Instagram ist nämlich heute unser Aftermovie online gegangen. Pirate Radio, der Alternative, heißt man da. Also check ihn raus, überzeug dich selbst, wie cool es war. Oder falls du dabei warst, dann schau mal, ob du dich vielleicht selber auch siehst. Es war ein Volksfest mit euch. Und wir freuen uns schon aufs nächste Mal.

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Algensalat war das von Strand ohne Palme und du bist gelandet auf Pirate Radio, so anders wie du. Das heißt auch, Dienstagvormittag muss nicht sein, dass du unbedingt in der Arbeit sitzt. Vielleicht bist du auch einfach daheim, chillst ein bisschen und freust dich schon, wenn deine Freundin oder dein Freund nachher heimkommt. Weil, ja, keine Ahnung, sag du es mir. Paco Amoroso und Katriel Wissler.

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1: Papst Leo XIV. Wird heute Vormittag ins Krankenhaus eingeliefert. Bei einer Vorsorgeuntersuchung wurde ein Gewebeknoten in der Lunge entdeckt, der jetzt entfernt werden soll. Alle Termine des Papstes sind bis zum 20. Oktober abgesagt. Die Rektoren der österreichischen Universitäten warnen heute vor massivem Stellenabbau, wenn es zu den geplanten Budgetkürzungen kommt. Gemeinsam mit der österreichischen Hochschülerinnenschaft protestieren sie gegen die Einsparungen. Die ÖH blockiert heute Nachmittag den Wiener Ring mit einer sogenannten Ringvorlesung. Die Regierung will am Wochenende über das Unibudget der nächsten Jahre entscheiden. Die ÖFB-Frauen wollen heute souverän in die zweite Playoff-Runde für die WM 2027 einziehen. Nach dem 2:1-Sieg im Hinspiel gegen den Kosovo hat das Team alle Trümpfe in der eigenen Hand. Gespielt wird um 18 Uhr am Wiener Sportclubplatz. Der Flughafen Wien hat im September deutlich weniger Passagiere verzeichnet. Im Vergleich zum Vorjahr sind es 7,5% weniger. Insgesamt sind knapp 2,9 Millionen Menschen von Wien aus geflogen. Als Grund nennt der Flughafen ein geringeres Low-Cost-Angebot und gestrichene Verbindungen wegen der Nahostkrise.
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4: Schönen Vormittag mit den Wetteraussichten. Da geht sich einiges an Sonne aus heute. Zuerst manchmal noch Nebel und Hochnebel. Im Osten am Vormittag ein paar Wolken. Der Abend wiederum, der bringt im Westen einzelne Schauer. Teilweise kühler Wind bei 12 bis 18 Grad. Maximal morgen wird es unbeständig, aber die Spur wärmer mit bis zu 20 Grad.
5: Euer Verkehrsupdate, da gibt es in Wien zwei Unfälle heute früh. Auf der Tangente Richtung Kagran beim Absbergtunnel, da ist die Unfallstelle endlich geräumt. Noch gibt es aber Stau und ein Plus von 20 Minuten. Und auch auf der Tangente beim Knoten Prater, da ist nach einem Unfall der rechte Fahrstreifen blockiert. Auch da mehr Zeit mitnehmen. Und Steiermark A9 Richtung Linz bei Übelbach, da ist der Kleinalmtunnel gesperrt. Die Sperre sollte nicht allzu lange dauern, also am besten die Dauer der Sperre einfach abwarten. Gute Fahrt euch!
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5: Und auch wenn wir schon mittendrin sind im Dienstag, auf eine Sache dürfen wir auf gar keinen Fall vergessen. Die gute Laune. Die Caesars übernehmen. Ich bin die Kathi und schön, dass du da bist.

Der Preis für das bescheuertste Promo-Reel dieses Jahr geht an die Queens of the Stone Age. Und damit willkommen auf Pirate Radio. Sie haben nämlich nicht einfach ein Foto gepostet, um ihr neues Album anzukündigen, so wie andere Bands das machen. Nein, die haben das Messerspiel gespielt. Du weißt schon, wo man so eine Hand auf den Tisch legt und dann mit dem Messer so probiert, in jeden Zwischenraum so schnell wie es geht halt einmal zu stechen. Macht es nicht zu Hause übrigens nach. Bitte maximal mit einem Kugelschreiber oder so. Nur damit das jetzt auch einmal hier gesagt ist. Ja, und was glaubst du, was ist in dem Video passiert? Ach, richtig, jemand hat sich wehgetan. Alle Fans im Netz natürlich Vollgas Panik. Aber dann wird's aufgelöst. Neues Album kommt. Perfect heißt 30. Oktober. Und das ist die erste Single draus. Insignificant Other, jetzt für dich.

0: Das ist ein Vormittag mit Pirate Radio und willkommen zu Grunge zum Brunch. Montag bis Freitag um ca. 10.30 Uhr, genau hier. Und heute geht's ins Jahr 1995. Garbage haben damals ihr Debütalbum rausgebracht und ein Track ist auf MTV rauf und runter gelaufen. Queer. Und heute fragt man sich, war das damals schon ein LGBTIQ+-Begriff oder nicht? Ja, Shirley Manson sagt dazu, jein. Im Englischen in den 90ern hat queer nämlich sowas wie seltsam, komisch oder anders bedeutet. Also noch nicht ganz in die LGBTQ-Richtung wie heute. Es geht aber insgesamt um dieses gute Gefühl, stolz drauf zu sein, ein bisschen anders zu ticken. Und wenn das nicht ein perfekter Song für Pirate Radio auch ist. Hier sind Garbage mit Queer in Grunge zum Brunch.
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2: Vor der Küste Bulgariens im Schwarzen Meer hat es erneut einen mutmaßlichen Drohnenangriff auf zwei Schiffe gegeben. Eines der Schiffe ist gesunken, die Besatzung konnte gerettet werden. Die NATO und die russische Botschafterin in Bulgarien sind informiert worden. Erst letzte Woche sind bei einem ähnlichen Angriff zwei Handelsschiffe getroffen worden. Eines ist gesunken, die gesamte Besatzung gilt als vermisst. Die Eisenbahner eröffnen heute die Herbstlohnrunde. Die Gewerkschaft Wieder fordert eine Inflationsabgeltung und einen Reallohnplus. Außerdem sollen die Ruhezeiten in der Bahnbranche verlängert werden. Die Arbeitgeberseite betont, dass der Abschluss wirtschaftlich tragbar sein muss. Österreichs Teamkapitän David Alaba hat gestern sein Debüt in der italienischen Serie A gegeben. Der 34-Jährige ist in der 73. Minute für seinen neuen Club Udinese Calcio eingewechselt worden. Am Ende hat es eine 1:2 Niederlage gegen Torino gegeben. Der Schauspieler RJ Mitty, bekannt aus der preisgekrönten Serie Breaking Bad, ist im Alter von 34 Jahren verstorben. Das haben seine Vertreter jetzt mitgeteilt. Die Todesursache ist noch nicht bekannt. Mitty hat in der Serie den Sohn von Walter White gespielt.
3: Schönen Vormittag mit den Wetteraussichten. Stellenweise jetzt noch Nebel und Hochnebel, der Vormittag mit ein paar Wolken im Osten, aber insgesamt sehr freundlich mit viel Sonne heute bis zum Abend allerdings, da kann es dann auch mal regnen bei euch im Westen, bei 12 bis 18 Grad maximal, morgen unbeständig, aber eine Spur milder.
4: Das ist euer Verkehrsupdate, jetzt ohne Frühverkehr, aber Verzögerung gibt es in Niederösterreich auf der A21 Richtung St. Pölten zwischen Heiligenkreuz und Meierling. Da gibt es eine Baustelle, die euch einbremst, 15 Minuten plus. Ansonsten läuft's, gute und sichere Fahrt.
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4: Und da machen wir jetzt für die 11 Uhr Stunde genau das, was der nächste Song und dieses Rocktoberfest von uns wollen. Wir rocken. Du rockst, sie rockt, er rockt, wir rocken, ich rocke. Ich bin die Kathi.

Naked Cameo mit Up is Down. Das ist Pirate Radio und von Österreich nach Österreich. Wir bleiben in der Heimat, aber es gibt noch ein bisschen Hollywood oben drüber gesprinkelt. Die Wienerin Sophie Reuer ist am Start mit ihrer neuen Single Actress. Absoluter Ohrwurm und eine richtig coole Geschichte, die hinter ihr steckt. Sie hat früher in Wien klassische Geige studiert, ist dann nach L.A. abgehauen und ist jetzt zurück und macht hier in Österreich sehr verträumten, cineastischen Indie-Pop. Und in dem Song nimmt sie uns jetzt ein bisschen mit hinter die Kulissen dieses richtig schönen Seins, hinter die Schauspielerei und hinter den Vorhang, den wir sonst ganz gerne sehen. Das ist Pirate Radio. Schönen Dienstag.

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Also wenn es gerade eine deutschsprachige Künstlerin schaffen kann, 2000 australische Fans zu einem deutschsprachigen Konzert zu bekommen, dann ist das Ikki Mel. Ja, und das hat sie auch gemacht. Sie hat ihre Australien-Premiere gefeiert. Letztes Wochenende, 2000 Fans waren beim Konzert in Sydney dabei und auch in Melbourne hat sie gespielt. Aber trotzdem, dass die nichts verstehen dort, kommt die Botschaft anscheinend an. Anscheinend ist die Haltung nämlich ein bisschen ähnlich von dem Aussie-Lifestyle zu Ikki Mels Haltung. Spaß haben, auch wenn die Welt untergeht. Ja, und diese Botschaft, die bringt sie jetzt dann auch bald nach Wien. Ausverkauftes Ikki Mel Konzert am 15. November im Gasometer. Ja, und hier ist sie mit Bibiza galoppierend durch deinen Dienstag.

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1: Die Unterstützung für einen EU-Beitritt der Ukraine sinkt. Laut einer aktuellen Umfrage der Bertelsmann Stiftung sind nur noch 47% der EU-Bürgerinnen und Bürger für eine Aufnahme des Landes. In Rumänien ist die Zustimmung mit 40% am niedrigsten. In Schweden ist sie mit 69% am höchsten. Die Rektoren der österreichischen Universitäten warnen heute vor massivem Stellenabbau, wenn es zu den geplanten Budgetkürzungen kommt. Gemeinsam mit der österreichischen Hochschülerinnenschaft protestieren sie gegen die Einsparungen. Die ÖH blockiert heute Nachmittag den Wiener Ring mit einer sogenannten Ringvorlesung. Die Regierung will am Wochenende über das Unibudget der nächsten Jahre entscheiden. Der Flughafen Wien hat im September deutlich weniger Passagiere verzeichnet. Im Vergleich zum Vorjahr sind es 7,5% weniger. Insgesamt sind knapp 2,9 Millionen Menschen von Wien aus geflogen. Als Grund nennt der Flughafen ein geringeres Low-Cost-Angebot und gestrichene Verbindungen wegen der Nahostkrise. Die ÖFB-Frauen wollen heute souverän in die zweite Playoff-Runde für die WM 2027 einziehen. Nach dem 2:1-Sieg im Hinspiel gegen den Kosovo hat das Team alle Trümpfe in der eigenen Hand. Gespielt wird um 18 Uhr am Wiener Sportclubplatz.
2: Schönen Mittag mit den Wetteraussichten. Na, das schaut doch mal nicht schlecht aus. Viel Sonne heute, dazwischen ein paar Wolken, die bleiben bis zum Abend auch harmlos. Dann gibt es nämlich im Westen einzelne Schauer. Dazu kommt teilweise kühler Wind bei 12 bis 18 Grad maximal. Und morgen wird es unbeständig, vor allem der Vormittag teilweise verregnet. Aber die Temperaturen klettern rauf auf bis zu 20 Grad.
3: Das ist euer Verkehrsupdate, der Blick auf Österreichs Straßen. Da gibt es einen Fahrzeugbrand in Niederösterreich auf der A26 in beiden Richtungen. Da ist die Donautalbrücke bei Linz gesperrt. Der Brand ist gelöscht, noch ist aber gesperrt, also da am besten ausweichen. Das geht über die Nibelungenbrücke oder die Völstbrücke. Ansonsten läuft's, gute und sichere Fahrt.
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4: Und sag einmal, hast du schon den Oasis-Film gesehen? Ich muss ihn mir jetzt noch geben, bald einmal. Aber ich habe schon gehört, es fehlt eine Szene, auf die viele gewartet haben. Die Versöhnungsszene. Ja, gab's einfach nicht, laut Regisseur. Die zwei haben einfach wieder angefangen, Musik gemeinsam zu machen und haben sich nie ausgeredet. Wenn das nicht die perfekte Basis für eine große Karriere ist, oder? Einfach alles begraben. Lol.

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Aber nächstes Jahr, da schippen sie sich nicht nach Boston, sondern direkt nach Niklasdorf. Auf die Pannonia Fields zum Nova Rock Festival. Ja, die Dropkick Murphys, die spielen nächstes Jahr. Ich schipp mich jetzt auch wohin, und zwar nach Hause. Ich wünsche dir noch einen wundervollen Dienstagnachmittag. Ich bin die Kathi und

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1: Vor der Küste Bulgariens im Schwarzen Meer hat es erneut einen mutmaßlichen Drohnenangriff auf zwei Schiffe gegeben. Eines der Schiffe ist gesunken, die Besatzung konnte gerettet werden. Die NATO und die russische Botschafterin in Bulgarien sind informiert worden. Erst letzte Woche sind bei einem ähnlichen Angriff zwei Handelsschiffe getroffen worden. Eines ist gesunken, die gesamte Besatzung gilt als vermisst. Die Mieten in der Steiermark sind im letzten Jahr um 14% gestiegen. Das zeigt eine aktuelle Umfrage der Plattform ImmoScout24. Österreichweit sind die Mietpreise um 6% teurer gewesen. Am günstigsten ist das Burgenland. Hier sind die Mieten sogar um 4% gesunken. Der Internationale Währungsfonds rechnet erst 2027 wieder mit einem stärkeren Wachstum der Weltwirtschaft. Für heuer hat der IFW seine Prognose minimal auf 3,1% angehoben. Nächstes Jahr dürften es unverändert 3,4% werden, wenn sich die Lage im Nahen Osten wie erwartet normalisiert, heißt es. Die hohen Energiepreise belasten die Weltwirtschaft, gleichzeitig stützen aber hohe Investitionen in künstliche Intelligenz die Wirtschaft. Der Flughafen Wien hat im September deutlich weniger Passagiere verzeichnet. Im Vergleich zum Vorjahr sind es 7,5% weniger. Insgesamt sind knapp 2,9 Millionen Menschen von Wien aus geflogen. Als Grund nennt der Flughafen ein geringeres Low-Cost-Angebot und gestrichene Verbindungen wegen der Nahostkrise.
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4: Hallo mit den Wetteraussichten und das sind ganz gute heute. Viel Sonnenschein, paar Schönheitsfehler. Gegen Abend nämlich paar Schauer im Westen. Teilweise kühler Wind bei 12 bis 18 Grad, aber bei so viel Sonnenschein wollen wir uns mal nicht beschweren. Den gibt es morgen nämlich leider nicht, da wird es unbeständiger. Immer wieder Wolken und etwas Regen, vor allem am Vormittag, bei aber immerhin bis zu 20 Grad. Ein Blick auf die Straßen. Wir sind in Niederösterreich, B39 bei Weinburg, Sperre nach einem Unfall mit lokaler Umleitung plus 20 Minuten. Und Oberösterreich, Linzer Westast, Sperre der Donautalbrücke nach einem Fahrzeugbrand. Ausweichen geht's da zum Beispiel über die Föstbrücke. Sonst alles gut, gute Fahrt.
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5: Einen feinen Dienstagnachmittag wünscht Michael Grohmann und jede Stunde starten wir den ganzen Oktober lang mit einer absoluten Rockhymne. Das kann jetzt ein Klassiker sein oder was ganz, ganz Modernes, was Neues, wie zum Beispiel hier von Das Lumpenpack. Hier ist Schluss mit Reden. Freue mich, dass du dabei bist. Versteht mich.

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Und wieder so ein Song, den man eigentlich nur bei uns hört. Denn bei uns gibt's Alternative Rock und Pop nonstop. Matt Honey, Touch Me, I'm Sick, ein absoluter Grunge-Klassiker. Und wenn du auf genau diesen Stil von Musik stehst, dann solltest du am Vormittag auch immer einschalten. Kurz vor 11:30 gibt's bei uns nämlich Grunge zum Brunch. Diese Woche einiges los konzertmäßig. Zum Beispiel unser exklusives Pirate Radio Konzert mit Naked Cameo im Posthof Linz. Und Bibiza spielt am 15. Oktober in der Cellomühle in Ostlieb. Mehr Veranstaltungstipps für den Oktober findest du laufend auf pirateradio.at.

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Am Freitag haben sie ein neues Album präsentiert. Mother's Cake hier auf Pirate Radio. Das ist deine Heimat für Alternative Rock und Pop nonstop. Und ihr Interview, das auch am Freitag in unserem Pirate Radio Freitalk gegeben haben, kannst du natürlich nachhören auf pirateradio.at. Außerdem unterstützt man natürlich sämtliche großartigen österreichischen Bands, wie zum Beispiel diese hier. Buntspecht, das sechsköpfige Indie-Pop-Kollektiv aus Wien, spielt am 5. Juni im Posthof in Linz, also nächstes Jahr. 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
1: Wegen der Angriffe der jemenitischen Houthi-Miliz auf Saudi-Arabien haben weitere Fluggesellschaften aus der Golfregion ihre Verbindungen in das Land gestrichen. Qatar Airways und Etihad Airways haben heute angekündigt, ihre Flüge nach Saudi-Arabien vorübergehend auszusetzen. Die Angriffe der Houthi-Miliz auf Saudi-Arabien gehen indes weiter. Die Arbeiterkammer Oberösterreich fordert heute einen Preisdeckel für Heizmaterial. Konkret sollen die Preise für Heizöl und Pellets nach dem Vorbild der Spritpreisbremse gedämpft werden. Außerdem soll der Heizkostenzuschuss auf 700 Euro erhöht werden. Die FPÖ hofft, dass ihr Misstrauensantrag gegen die Bundesregierung auch Zustimmung über die Opposition hinaus findet. FPÖ-Generalsekretär Christian Hafenecker sagt heute, man solle das freie Mandat bemühen. Besonders scharf kritisiert er die SPÖ, die seiner Meinung nach weiterhin für Chaos sorgt. Der in der Innsbrucker Justizanstalt in Untersuchungshaft sitzende Signa-Gründer René Benko hat einen Antrag auf eine Fußfessel bzw. elektronisch überwachten Hausarrest gestellt. Sowohl Benkos Anwalt Norbert Wess als auch eine Sprecherin des Landesgerichts Innsbruck bestätigten das der APA heute. Der Gerichtstermin für die Haftprüfungsverhandlung ist für Mittwoch in Innsbruck angesetzt.
2: Die Wettertrends heute Nachmittag meist sonnig, nur im Westen zieht es jetzt langsam zu, abends erste Schauer. Der Mittwoch bewölkt, teilweise regnerisch am Vormittag, später am Nachmittag, aber kann es aufmachen. 12 bis 20 Grad als Höchstwerte. Bis zu 22 Grad sind am Donnerstag möglich in Vorarlberg und Tirol. Erst neblig, dann der Donnerstag aber mit einem Sonne-Wolken-Mix. Das ist auf den Straßen los. Ein Unfall in Wien am äußeren Gürtel passiert bei der Alserstraße. Stau und großes deutsches Eck, deutsche A8 bei Rohrdorf. Stau in beiden Richtungen. Gute Fahrt.
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3: Auch wenn es jetzt draußen immer kälter wird, deine Ohren werden richtig heiß werden bei uns, denn jede Stunde gibt's bei uns den ganzen Oktober lang eine absolute Rockhymne. Und diese hier kommt aus Schottland, von den Herrschaften, die uns schon den Kult-Soundtrack zu Trainspotting geschenkt haben. Hier sind Primal Scream. Ich bin Michael Grohmann. Schönen Dienstagnachmittag.

James Joyce hier auf Pirate Radio am Dienstagnachmittag. 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

Luca Malina auf Pirate Radio. Das ist deine Heimat, wenn du so wie wir auf Alternative Rock und Pop nonstop stehst. Und während sich alle PlayStation und Xbox-Fans schon auf den 19. November freuen, weil da die lang ersehnte 6. Ausgabe von Grand Theft Auto rauskommt, gaxeln sich jetzt schon einige Schulen massiv davor an, wenn man dort der Meinung ist, das Spiel könnte Jugendliche derart süchtig machen, dass einige ständig im Unterricht fehlen werden. Ja, ich meine, die Gefahr besteht sicher, dass ein langweiliger, nicht mehr zeitgemäßer Lehrplan mit einem spannenden Actionspiel nicht so gut mithalten kann, gell?

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1: Wegen der Angriffe der jemenitischen Houthi-Miliz auf Saudi-Arabien haben weitere Fluggesellschaften aus der Golfregion ihre Verbindungen in das Land gestrichen. Qatar Airways und Etihad Airways haben heute angekündigt, ihre Flüge nach Saudi-Arabien vorübergehend auszusetzen. Die Angriffe der Houthi-Miliz auf Saudi-Arabien gehen indes weiter. Die Arbeiterkammer Oberösterreich fordert heute einen Preisdeckel für Heizmaterial. Konkret sollen die Preise für Heizöl und Pellets nach dem Vorbild der Spritpreisbremse gedämpft werden. Außerdem soll der Heizkostenzuschuss auf 700 Euro erhöht werden. Die FPÖ hofft, dass ihr Misstrauensantrag gegen die Bundesregierung auch Zustimmung über die Opposition hinaus findet. FPÖ-Generalsekretär Christian Hafenecker sagt heute, man solle das freie Mandat bemühen. Besonders scharf kritisiert er die SPÖ, die seiner Meinung nach weiterhin für Chaos sorgt. Hunderte KI-Forscher aus vielen Ländern fordern in einem offenen Brief eine strengere Regulierung von KI-Modellen. Ohne rasche Änderungen bei der Entwicklung und dem Einsatz solcher Systeme könnten sich Cyberangriffe wie der auf die Online-Plattform Hugging Face wiederholen, warnen sie. Zu den Unterzeichnern gehören unter anderem der kanadische KI-Pionier Joshua Bengio sowie der britische Informatiker und Nobelpreisträger Geoffrey Hinton.
2: Die Wettertrends heute Nachmittag meist sonnig, nur im Westen zieht es jetzt langsam zu, abends erste Schauer. Der Mittwoch bewölkt, teilweise regnerisch am Vormittag, später am Nachmittag aber kann es aufmachen. 12 bis 20 Grad als Höchstwerte. Bis zu 22 Grad sind am Donnerstag möglich in Vorarlberg und Tirol. Erst neblig, dann der Donnerstag aber mit einem Sonne-Wolken-Mix. Das Update von den Straßen. Auf der Tangente in Wien ist ein Unfall passiert, Richtung Südautobahn. Die Unfallstelle auf der Praterbrücke, Stau zurück bis Hirschstetten. Gegenrichtung, Richtung Kagran, Überlastung und damit Stau zwischen Absbergtunnel und Knotenprater. In Wien steigt außerdem eine Demonstration, der Ring ist gesperrt zwischen Schottentor und Operngasse. Ausweichen geht über die Zweierlinie, bis 18 Uhr wird das dauern. Gute Fahrt!
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3: Yes, yes, yes. Fast meine liebste Jahreszeit, weil da starten wir jede Stunde mit einer absoluten Rockhymne. Und diese hier kommt aus London. Von einer Band, die ein absolut kultiges Cover auch zu diesem Song gestaltet hat. Nämlich mit dem Bassisten drauf, wie er seinen Fender-Bass auf der Bühne zerschmettert. Hier ist London Calling. The Clash of Pirate Radio.

KIZ auf Pirate Radio, das ist deine Heimat für Alternative Rock und Pop nonstop und wir freuen uns, wenn du uns unterstützt und auch den Marktforschern sagst, dass du uns hörst. Wenn die dich anrufen und zum Thema Radionutzung befragen, sag's wie es ist. Ich höre Pirate Radio, jetzt übrigens mit Rio Costa. Schönen Nachmittag.

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0: Ibiza und Waschmaschine, das ist Pirate Radio Musik. Alternative Rock und Pop nonstop. 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

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Und natürlich du. Wir alle sind die Pirate Radio Community. Danke fürs Zuhören und danke fürs Weitererzählen. Am Telefon heißt es ganz einfach: Ich höre Pirate Radio. So.

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1: Wegen der Angriffe der jemenitischen Houthi-Miliz auf Saudi-Arabien haben weitere Fluggesellschaften aus der Golfregion ihre Verbindungen in das Land gestrichen. Qatar Airways und Etihad Airways haben heute angekündigt, ihre Flüge nach Saudi-Arabien vorübergehend auszusetzen. Die Angriffe der Houthi-Miliz auf Saudi-Arabien gehen indes weiter. Die Arbeiterkammer Oberösterreich fordert heute einen Preisdeckel für Heizmaterial. Konkret sollen die Preise für Heizöl und Pellets nach dem Vorbild der Spritpreisbremse gedämpft werden. Außerdem soll der Heizkostenzuschuss auf 700 Euro erhöht werden. Die FPÖ hofft, dass ihr Misstrauensantrag gegen die Bundesregierung auch Zustimmung über die Opposition hinaus findet. FPÖ-Generalsekretär Christian Hafenecker sagt heute, man solle das freie Mandat bemühen. Besonders scharf kritisiert er die SPÖ, die seiner Meinung nach weiterhin für Chaos sorgt. Hunderte KI-Forscher aus vielen Ländern fordern in einem offenen Brief eine strengere Regulierung von KI-Modellen. Ohne rasche Änderungen bei der Entwicklung und dem Einsatz solcher Systeme könnten sich Cyberangriffe wie der auf die Online-Plattform Hugging Face wiederholen, warnen sie. Zu den Unterzeichnern gehören unter anderem der kanadische KI-Pionier Joshua Bengio sowie der britische Informatiker und Nobelpreisträger Geoffrey Hinton.
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4: Kurzes Wetter-Update, jetzt wird es nämlich regnerisch. Zuerst im Westen, nach Mitternacht auch im Osten mal nass. 2 bis 12 Grad dabei, die Tiefstwerte. Morgen bewölkter Vormittag, besonders nass wird es entlang der Nordalpen und in Salzburg. Nachmittags aber kann Sonne rauskommen. Donnerstag dann anfangs noch Nebel, dann überwiegend sonnig mit nur zeitweise dichteren Wolken. 13 bis 22 Grad als Höchstwerte am Donnerstag. Das ist auf den Straßen los. Staus auf der Tangente in Wien Richtung Südautobahn wegen eines Unfalls auf der Praterbrücke. Zurück bis Hirschstetten und Richtung Kagran Staus wegen Überlastung zwischen Absbergtunnel und Knotenprater. Barawitzka Gasse, ein Unfall bei der Heiligen Städterlände, Stau. Außerdem steigt eine Demonstration in Wien. Der Ring ist gesperrt zwischen Schottentor und Operngasse. Ausweichen geht über die Zweierlinie. Bis 18 Uhr wird das sicher dauern. Erheblicher Stau im Umkreis. Oberösterreich 1 Richtung Wien, Stau zwischen Thalgau und Mondsee wegen der Arbeiten. Gute Fahrt.
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5: Jetzt mit einer Band, die vor 3 Jahren Linz gerockt hat und wir können es gar nicht erwarten, bis sie endlich zurückkommen. Immerhin haben wir Anfang des Jahres eine neue Single von ihnen geschenkt bekommen, nämlich Opening Night. Die Rede ist von den Arctic Monkeys und hier ist eine ihrer größten Hymnen. Do I Wanna Know? Ich bin Michael Grohmann, freue mich, dass du Pirate Radio hörst.

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Interpol auf Pirate Radio, das ist dein Dienstagnachmittag. Wie schauen wir aus mit dem Wetter für morgen? Sollen wir wieder Jacken mitnehmen und eine Sonnenbrille? Ja, unbedingt die Jacke. Sonnenbrille brauchen wir wahrscheinlich eher nicht. Es wird doch eher ein bisschen bewölkt werden. Die Temperaturen so um die 17, maximal 19 Grad. Und zwischendurch kann es auch immer wieder ein bisschen tröpfeln. Also morgen ist nicht so toll. Donnerstag soll es schon wieder besser werden.

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Tame Impala und Loser hier auf Pirate Radio. Wir sind so anders wie du. Wir stehen nicht auf Mainstream, sondern auf Alternative Rock und Pop nonstop. Und schon langsam müssen wir uns auf Herbst-Winter so richtig einstellen. Kalt ist ja schon, also gefühlt zumindest draußen. Aber noch nicht ganz so kalt, dass man wirklich an Weihnachten denkt. Gell? Wobei, in Deutschland, in Bayern genau gesagt, in Bayreuth, öffnet in 2 Tagen schon der erste Weihnachtsmarkt. Von 17 Uhr.

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1: Am Flughafen Nürnberg gibt es heute Entwarnung nach einem möglichen Notfall. Ein Flugzeug hat den Notfallcode für eine Entführung gesendet, ist aber sicher gelandet. Möglicherweise war ein defektes Funkgerät im Cockpit der Grund für den Alarm. Die Polizei hat den Flughafen zwischenzeitlich abgeriegelt. Es kam zu Verspätung. Direktoren der österreichischen Universitäten warnen heute vor einem massiven Stellenabbau, sollte es zu den geplanten Budgetkürzungen kommen. Gemeinsam mit der österreichischen Hochschülerinnenschaft haben sie heute am Wiener Ring protestiert. Laut der Universitätenkonferenz bräuchte es 18 Milliarden Euro für die nächsten 3 Jahre, um die Inflation auszugleichen. Wissenschaftsministerin Eva-Maria Holzleitner hat aber bereits angekündigt, dass es weniger Geld geben wird. Die Arbeiterkammer Oberösterreich fordert heute einen Preisdeckel für Heizmaterial. Konkret sollen die Preise für Heizöl und Pellets nach dem Vorbild der Spritpreisbremse gedämpft werden. Außerdem soll der Heizkostenzuschuss auf 700 Euro erhöht werden. Fridays for Future plant am Freitag wieder landesweite Demonstrationen. In 7 Bundesländern wollen junge Menschen für mehr Klimaschutz auf die Straße gehen. In Wien startet der Protestmarsch um 14.30 Uhr am Praterstern. Die Bewegung fordert unter anderem mehr nachhaltige und leistbare Mobilität.
2: Kurzes Wetterupdate, jetzt wird es nämlich regnerisch. Zuerst im Westen, nach Mitternacht auch im Osten mal nass. 2 bis 12 Grad dabei, die Tiefstwerte. Morgen bewölkter Vormittag, besonders nass wird es entlang der Nordalpen und in Salzburg. Nachmittags aber kann Sonne rauskommen. Donnerstag dann anfangs noch Nebel, dann überwiegend sonnig mit nur zeitweise dichteren Wolken. 13 bis 22 Grad als Höchstwerte am Donnerstag. Das Update von den Straßen. Niederösterreich S1 Richtung A2. Der Tunnel Vösendorf ist gesperrt nach einem Unfall. Stau zurück bis Leopoldsdorf. Tangente in Wien A23. Richtung Kagran, Stau zwischen Hansenkurve und Knotenprater. Richtung Südautobahn, Stau zwischen Hirschstetten und Knotenprater. In Wien ist eine Demonstration, der Ring ist gesperrt, zwischen Schottentor und Operngasse. Aus Weichen geht über die Zweierlinie, es gibt aber Stau im kompletten Umfeld. A1 in Oberösterreich, Richtung Wien, wegen der Arbeiten Stau zwischen Thalgau und Mondsee. Linz A7, Richtung Westautobahn Stau zwischen Föst und Salzburger Straße, auch vor dem Römerbergtunnel Stau. Umfahrung Traun, immer wieder Stau bei Heid. Gute Fahrt!
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3: 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So, pack die zusammen, jetzt geht's ab nach Hause. Egal ob mit den Öffis oder mit dem Auto, wir begleiten dich mit den besten Roadtrip-Songs. Start jetzt mit den H-Blocks und Rising High. Ich bin Michael Grohmann, gute Heimfahrt.

Live on the Nummer von Joey Badass Shine hier auf Powered Radio. Ich wünsche dir eine gute Heimreise und das ist es ja recht oft auch. Speziell, wenn man in Wien irgendwo auf der Tangente stehen muss am Abend immer beim Heimfahren. Mein Beileid, ich bin bei dir. Hier ist ein Beach Bunny.

DNMO und Wolfie Lights hier auf Pirate Radio. Das ist dein Pirate Radio Sixpack. Wir begleiten dich mit den besten Roadtrip-Songs am Heimweg. Jetzt mit der Band, die bei unserem dritten Pirate Radio Exklusivkonzert am Samstag das Chelsea zum Kochen gebracht hat. Hier sind Lion Season.

Wir freuen uns schon auf ihr Debütalbum. Im November kommt's raus. Lion Season hier im Pirate Radio Sixpack. Das sind die besten Roadtrip-Songs für deinen Heimweg. Und jetzt ein echter Klassiker. Da kannst du das Radio auf volle Lautstärke drehen. Hier kommt I'm Gonna Be. The Proclaimers hier auf Pirate Radio. Jetzt heißt's laut mitsingen. When I wake up.

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0: Taugt mir. Dir auch? Naja, dann willkommen in unserer Pirate Radio Community, wo wir auf Alternative Rock und Pop nonstop abfahren, statt auf Mainstream-Zeug. Dafür, falls diese Woche geplant hast, ins Kino zu gehen, aber noch nicht wirklich weißt, was so rennt, hätte ich da ein paar Tipps. Zum einen gibt es einen Action-Comedy-Thriller namens Sacrifice mit Chris Evans und Anya Taylor-Joy. Dann einen Unterwasser-Thriller namens Whalefall. Ja, da wird einer vom Wal verschluckt und versucht da drin zu überleben. Heißt aber nicht Pinocchio. Und dann gibt's was für alle Gaming-Fans, nämlich Street Fighter Movie. Ich, bum bum.
1: Here are the thrill seekers. 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
1: Am Flughafen Nürnberg gibt es heute Entwarnung nach einem möglichen Notfall. Ein Flugzeug hat den Notfallcode für eine Entführung gesendet, ist aber sicher gelandet. Möglicherweise war ein defektes Funkgerät im Cockpit der Grund für den Alarm. Die Polizei hat den Flughafen zwischenzeitlich abgeriegelt. Es kam zu Verspätungen. Direktoren der österreichischen Universitäten warnen heute vor einem massiven Stellenabbau, sollte es zu den geplanten Budgetkürzungen kommen. Gemeinsam mit der österreichischen Hochschülerinnenschaft haben sie heute am Wiener Ring protestiert. Laut der Universitätenkonferenz bräuchte es 18 Milliarden Euro für die nächsten 3 Jahre, um die Inflation auszugleichen. Wissenschaftsministerin Eva-Maria Holzleitner hat aber bereits angekündigt, dass es weniger Geld geben wird. Die Arbeiterkammer Oberösterreich fordert heute einen Preisdeckel für Heizmaterial. Konkret sollen die Preise für Heizöl und Pellets nach dem Vorbild der Spritpreisbremse gedämpft werden. Außerdem soll der Heizkostenzuschuss auf 700 Euro erhöht werden. Nach dem Güterzugunfall in Wiener Neustadt sind die Erhebungen zur Ursache weiter im Gang. 21 Güterwagen sind gestern entrollt, 2 davon entgleist. Die Oberleitung ist dabei stark beschädigt worden, was zu zahlreichen Zugausfällen und Verspätungen geführt hat. Heute Nachmittag kann der Betrieb auf der Strecke zwischen Wiener Neustadt und Lanzenkirchen wieder aufgenommen werden.
2: In halb Österreich ist der Wetterumschwung schon da, der Regen, der kommt schon noch, aber zunächst ist es einmal stark bewölkt zwischen Vorarlberg und dem Salzburger Land. Kann sein, dass es im Süden sogar die komplette Nacht bei 2 bis 12 Grad trocken bleibt. Der morgige Mittwoch, der fängt zuerst suboptimal an wegen der Schauer von der Nacht, wird aber dann freundlicher und je nach Sonne 12 bis 20 Grad. Hier ist der ziemlich lange Verkehrsüberblick für den Dienstagabend und er startet in Vorarlberg. A14 Richtung Deutschland bei Bregenz im Fendertunnel, da gibt es Bauarbeiten, es staut bis Wohlfurt zurück. Plus 30 Minuten mehr einplanen und Stau natürlich auch auf den Ausweichstrecken durch Bregenz. Tirol A12 in beiden Richtungen zwischen Ötztal und Mötz nach einem Unfall gesperrt. Umgeleitet wird es da über die B171. Oberösterreich A1 Richtung Wien zwischen Thalgau und Mondsee. Da staut es wegen Arbeiten mit einem Zeitverlust von 20 Minuten. A7 Richtung Westautobahn, Stop and Go zwischen der Fürst und der Salzburger Straße wegen Überlastung. Stau auch vor dem Römerbergtunnel Richtung Lende und Stau weiters auf der Umfahrung Traun bei Heid. Wien, A23, das ist die Tangente mal Richtung Kagran, Stau zwischen der Hansumkurve und dem Knoten Prater, Stau auch auf der A4 stadteinwärts ab Schwechat und in der Gegenrichtung der Stau zwischen Hirschstetten und dem Knoten Prater. Stau auch auf der A22 ab der Reichsbrücke übrigens. Wiener Städte Stau in Wien, Brigittenauerlände, Franz-Josefs-Quai, Grünberg und Altmannsdorfer Straße stadtauswärts, Währinger Gürtel bei der Nussdorfer Straße und abschnittsweise Wiener Landstraße und Margaretengürtel. Gute Fahrt!
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3: Kurz nach 6 ist es. Ich wünsche dir einen schönen Feierabend an diesem Dienstag. Egal, ob du jetzt noch schnell einkaufen fährst oder schon zu Hause bist, was nicht, Wäsche aufhängen oder so irgendwas erledigst oder dir zum Essen was kochst. Wir haben die richtige Musik für dich. Jetzt habe ich zum Beispiel eine meiner absoluten Lieblingsbands mit dabei. Ich denke, das wird dir auch gefallen. Pearl Jam und Alive hier auf Pirate Radio.

Es war einer der trashigsten und gleichzeitig großartigsten Quentin Tarantino-Filme. Kill Bill, der Soundtrack dazu. Bang Bang hier auf Pirate Radio. 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Ich höre Pirate Radio. Schönen Dienstagabend. 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

Die Jets sind eine

0: halt blöde. Ich wollte meinem kleinen Bruder eine Platte kaufen von Dave Holland Quartett.
1: Ja.
0: Aber wenn ich hingehe, hole ich auch eine Platte.
1: Ja.
0: Ich hole mir eine Platte von den Jets.
1: Die machen keine Platten mehr.
0: Was soll das heißen?
1: Dass das nur noch live ist. Dass es noch alles live ist, weil Musik lebt, Mann. Musik lässt sich nicht auf eine Platte pressen. Das geht nicht.
0: Ja,
1: du wolltest dich noch machen.

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Yes, so muss das klingen. Ha? Das ist Alternative Rock und Pop Nonstop hier auf Pirate Radio. Am Freitag war ja die große Albumpräsentation von Mother's Cake und sie waren bei uns im Freitag zu Gast, haben ihr neues Album vorgestellt und am Sonntag gab es auch noch die neue Single My Temple dazu.

Außerdem gab es letzten Sonntag die neue von Girl in Red Blue zu hören, Chase und Status mit ihrer Zusammenarbeit mit Little Sims, Carnage und die neue von Verifiziert. 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
1: Am Flughafen Nürnberg gibt es heute Entwarnung nach einem möglichen Notfall. Ein Flugzeug hat den Notfallcode für eine Entführung gesendet, ist aber sicher gelandet. Möglicherweise war ein defektes Funkgerät im Cockpit der Grund für den Alarm. Die Polizei hat den Flughafen zwischenzeitlich abgeriegelt. Es kam zu Verspätungen. Direktoren der österreichischen Universitäten warnen heute vor einem massiven Stellenabbau, sollte es zu den geplanten Budgetkürzungen kommen. Gemeinsam mit der österreichischen Hochschülerinnenschaft haben sie heute am Wiener Ring protestiert. Laut der Universitätenkonferenz bräuchte es 18 Milliarden Euro für die nächsten 3 Jahre, um die Inflation auszugleichen. Wissenschaftsministerin Eva-Maria Holzleitner hat aber bereits angekündigt, dass es weniger Geld geben wird. Der ÖGB kritisiert heute das von der Regierung geplante Zukunftsdepot. Laut einer aktuellen Analyse würden Kinder wohlhabender Eltern davon deutlich mehr profitieren als Kinder aus ärmeren Familien. Konkret, bei der maximalen Zuzahlung der Eltern gibt es eine Steuerersparnis von 24.000 Euro, bei der Mindestsumme nur 300 Euro. Der ÖGB schlägt stattdessen eine jährliche Sparprämie von 50 Euro pro minderjährigem Kind vor, unabhängig vom Einkommen der Eltern. Wegen der Angriffe der jemenitischen Houthi-Miliz auf Saudi-Arabien haben weitere Fluggesellschaften aus der Golfregion ihre Verbindungen in das Land gestrichen. Qatar Airways und Etihad Airways haben heute angekündigt, ihre Flüge nach Saudi-Arabien vorübergehend auszusetzen. Die Angriffe der Houthi-Miliz auf Saudi-Arabien gehen indes weiter.
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4: Es gibt ein paar Schauer in Tirol und um Längenfeld, Leutasch. Es ist noch nicht so dramatisch. Es wird mehr in der Nacht. Betrifft auf jeden Fall die meisten zwischen Vorarlberg und dem Nordwesten der Steiermark, also so Wiesen herum. Und dann in weiterer Folge geht diese Front auch Richtung Osten. Die Nacht, die gibt 2 bis 12 Grad her. Dieser Regen, der hat noch so ein paar Nachwirkungen morgen in der Früh. Aber dann wird es sukzessive immer schöner, immer freundlicher und bei den Temperaturen liegen wir so in etwa wie heute 12 bis 20 Grad.
5: Hier ist der Verkehrsüberblick für den Dienstagabend und wir starten in Wien. A23 Richtung Kagran, da staut es zwischen der Hansumkurve und dem Knoten Prater. Kurz vor dem Lahrbergtunnel und bei der Gürtelausfahrt sind außerdem Unfälle passiert. Bitte Vorsicht! Stau auch auf der A4 stadteinwärts ab Simmering. Innerstädtisch, da staut es auf der Linzer Straße bei der Bahnhofstraße nach einem Straßenbahnunfall stadtauswärts. Dann auf der Brigitte-Nauer-Lände, am Franz-Josefs-Quai, der Grünberg- und Altmannsdorfer Straße stadtauswärts und dem Währinger Gürtel bei der Nussdorfer Straße. Nach Oberösterreich zur A1 Richtung Wien zwischen Thalgau und Mondsee, da staut es wegen Arbeiten. Plus 30 Minuten mehr einplanen. A7 Richtung Westautobahn, Stau zwischen der Föst- und der Salzburger Straße wegen Überlastung und Stau auf der Umfahrung Traun bei Heid. Tirol, A12 in beiden Richtungen, weiterhin gesperrter Streckenabschnitt zwischen Ötztal und Mötz nach einem Unfall. Weiterhin gibt es die Umleitung über die B171, rechnet aber mit einer halben Stunde Zeitverlust. Vorarlberg, A14 Richtung Deutschland bei Bregenz, Bauarbeiten im Fendertunnel, da staut es bis Wohlfurt zurück. Auch da plus 30 Minuten Zeitverlust und Stau auf den Ausweichstrecken durch Bregenz. Gute Fahrt!
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6: Achtung, Achtung, jetzt wird's kultig. Eine Band, die uns quasi schon von Kindheit an begleitet, beziehungsweise von unserer Jugend an. Die Punk-Rock-Band aus Berlin. Hier sind die Ärzte. Ich bin Michael Grohmann. Schönen Abend.

Hat ein bisschen was von Macy Gray, gell? Ist aber Guts Open Wide hier auf Pirate Radio. Einen schönen Dienstagfeierabend wünsche ich dir. Und hey, einen sensationell guten Film möchte ich dir empfehlen, den ich am Wochenende zufällig entdeckt habe. Ich wollte eigentlich nur irgendwas Belangloses aufdrehen und so ein bisschen dahin mützen am Nachmittag. Und dann bin ich dabei hängen geblieben und dachte, oh fuck, jetzt werde ich gar nichts mehr schlafen. Wirklich spannend. Doing Life heißt der Streifen. Geht da um eine Gefängnisrevolte, wo ein Häftling einer schwangeren Wärterin das Leben rettet, sie aber nach dem Vorfall einfach nicht mehr sieht. Und jetzt weiß er nicht, ist sie noch am Leben? Was ist mit dem Baby passiert? Jetzt nach seiner Entlassung macht er sich dann auf der Suche nach ihr und ist eine wirklich heftige Handlung. Fantastischer Schauspieler, rennt auf Netflix. Unbedingt anschauen. Doing Life.

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und ihre Wir sind Helden hier auf Pirate Radio und jetzt für dich eine Band, die heuer das 25-jährige Jubiläum ihres bahnbrechenden Albums Rock'n'Roll High School feiert, mit einer großen Clubtour durch Schweden und zwar komplett ohne ihre ikonischen Bärenmasken. Hier sind The Teddy Bears featuring Eve auf Pirate Radio.

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1: Wegen der Angriffe der jemenitischen Houthi-Miliz auf Saudi-Arabien haben weitere Fluggesellschaften aus der Golfregion ihre Verbindungen in das Land gestrichen. Qatar Airways und Etihad Airways haben heute angekündigt, ihre Flüge nach Saudi-Arabien vorübergehend auszusetzen. Die Angriffe der Houthi-Miliz auf Saudi-Arabien gehen indes weiter. Die Arbeiterkammer Oberösterreich fordert heute einen Preisdeckel für Heizmaterial. Konkret sollen die Preise für Heizöl und Pellets nach dem Vorbild der Spritpreisbremse gedämpft werden. Außerdem soll der Heizkostenzuschuss auf 700 Euro erhöht werden. Die Stromnetzbetreiber lassen sich bei der Umstellung der Netzentgelte Zeit. Keiner der von der APA befragten Betreiber plant die Einführung des neuen Leistungspreises zum frühestmöglichen Termin am 1. Jänner 2027. Die Innsbrucker IBK und die Energie Steiermark wollen erst 2028 umstellen. Die FPÖ hofft, dass ihr Misstrauensantrag gegen die Bundesregierung auch Zustimmung über die Opposition hinaus findet. FPÖ-Generalsekretär Christian Hafenecker sagt heute, man solle das freie Mandat bemühen. Besonders scharf kritisiert er die SPÖ, die seiner Meinung nach weiterhin für Chaos sorgt.
2: In mehr als halb Österreich ist der Wetterumschwung schon da. Teilweise Regen schon zwischen Vorarlberg und dem Salzburger Pinzgau. Kann sein, dass es ganz im Süden die komplette Nacht trocken bleibt, bei insgesamt landesweit dann 2 bis 12 Grad. Der morgige Mittwoch, der fängt zuerst suboptimal an, klar, wegen der Schauer von der Nacht, wird aber dann freundlicher und je nach Sonne 12 bis 20 Grad. Hier ist der jetzt Gott sei Dank kurze Verkehrsüberblick für den Dienstagabend. Oberösterreich A1 Richtung Wien zwischen Thalgau und Mondsee. Da staut es wegen Arbeiten bei einem Zeitverlust von einer Viertelstunde. Und Tirol A12 in beiden Richtungen schon ziemlich lang nach einem Unfall gesperrter Streckenabschnitt zwischen Ötztal und Mötz. Bleibt weiterhin so. Es bleibt auch die Umleitung über die B171. Rechnet aber mit Stau vor allem Richtung Bregenz und auf den Ausweichstrecken. Gute Fahrt!
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3: Schönen Abend, wünscht Michael Grohmann. Jetzt habe ich gleich zu Stundenbeginn für dich eine richtig geile Rockband aus Orlando, Florida für dich. Im November kommt ihr neues Album raus und im April 2027 werden sie in der Wiener Stadthalle auftreten. Die Rede ist von Trivium.

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